Ich will ja gar nicht wissen, wie oft die Nummer hier gesampelt wurde, remixed wurde. Gab's also das Original von Patrice Rushen aus den 80ern, kennen wir ja alle, Forget Me Nots. Dann hat der Will Smith die Nummer geklaut für den Film Man in Black in den 90ern. Die Soul Painters dann auch nochmal. Es gibt bestimmt noch mehr Remixe davon. Aber schön gemacht, finde ich. Wir machen jetzt ein bisschen New Disco, so nennt man das heutzutage, glaube ich. New Funk, New Disco. Gleich aus Großbritannien und aus Frankreich.

Frank aus Frankreich, produziert und gesungen von einem französischen Ehepaar. Aktuelle Scheibe von Camouille haben wir gehört. Die Platte ist so heiß, da verbrennt man sich noch die Finger dran.

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1: Eine Meldung für euch. Vorsicht, der Autofahrer auf der A4 Dresden Richtung Görlitz in der Ausfahrt Salzenforst haben ein liegen gebliebenes Fahrzeug. Die Ausfahrt ist gesperrt. Bitte vorsichtig fahren.

Einen habe ich noch. Bis ran an die News gibt es noch ein bisschen was aus den 90ern von Edina Howard auf die Ohren. Schönen R&B-Runden. Ein Stück nach. Und ab der zweiten Stunde wieder eure Musikwünsche, aber das wisst ihr. Wir hören uns gleich wieder.

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1: Ich bin Dirk Zeitler. Die Gewerkschaften haben zum Tag der Arbeit harten Widerstand gegen mögliche Einschnitte bei Rente, Gesundheitsversorgung und Sozialleistungen angekündigt. Wenn man uns angreift, dann wehren wir uns, sagte DGB-Chefin Fahimi bei der zentralen Maikundgebung in Nürnberg.
2: Unter dem Motto erst unsere Jobs, dann eure Profite beteiligten sich laut DGB fast 370.000 Menschen an bundesweit mehr als 400 Veranstaltungen. Fahimi rief dazu auf, kampfbereit zu bleiben und warnte vor Rentenkürzungen. Das provoziere einen gesellschaftlichen Großkonflikt, sagte sie. Auch Einsparungen bei der Krankenversicherung lehnen die Gewerkschaften ab. SPD-Chef Klingbeil sagte, seine Partei bleibe die Stimme der Arbeitnehmer und warnte davor, Beschäftigte als faul darzustellen. David Riemer, Nachrichtenredaktion.
1: Der Tankrabatt zur Entlastung der stark gestiegenen Preise wegen des Irankriegs zeigt die erste Wirkung. Zum Start sind die Preise für Benzin und Diesel deutlich gesunken, allerdings nicht so stark wie die seit Mitternacht geltende Steuersenkung von 16,7 Cent pro Liter. Darauf weisen der ADAC und das Bundeskartellamt hin. US-Präsident Trump will Zölle auf Autos und Lastwagen, die aus der Europäischen Union in die USA eingeführt werden, ab nächster Woche auf 25% erhöhen. In seinem Post auf der Plattform Truth Social begründete er das mit dem Vorwurf, dass sich die EU nicht an das vereinbarte Handelsabkommen halte.
3: Für Autos, leichte Lastwagen und Autoteile, die aus der Europäischen Union in die USA gelangen, gilt aktuell ein Zollsatz von 15%. Doch Trump will das nun ändern. Bernd Lange, der Vorsitzende des Handelsausschusses im Europaparlament, findet das inakzeptabel. Das Europäische Parlament halte weiterhin an der Vereinbarung fest und arbeite an deren Umsetzung, sagt er. Die USA und die EU haben sich im vergangenen Sommer auf ein Handelsabkommen geeinigt. Vollständig umgesetzt ist der Deal aber noch nicht. Aus Washington, Franziska Spieker.
1: Ein ICE ist nahe Lüneburg am Mittag gegen eine gerissene Oberleitung geprallt. Wie ein Sprecher der Bundespolizei sagte, saßen etwa 460 Reisende mehrere Stunden lang in dem Zug auf dem Weg nach München fest. Am späten Nachmittag wurden sie auf freier Strecke über Verbindungsstege direkt in einen anderen Zug evakuiert. Allerdings ging die Fahrt dann am frühen Abend nicht nach München weiter, sondern zurück nach Hamburg.
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1: Zum Wetter, die aktuelle Vorhersage des Deutschen Wetterdienstes. In der Nacht klar und trocken, nur im Westen einige lockere Wolken. Die Tiefstwerte liegen zwischen 11 Grad im Westen und um 0 Grad in der Lausitz. Tagsüber dann zunächst verbreitet sonnig und trocken, später ziehen im Westen und Nordwesten Wolken auf. Ab dem Nachmittag sind hier teils kräftige Schauer und einzelne Gewitter möglich. Dabei sommerlich warm mit Temperaturen von 25 bis 29 Grad.
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4: Vorsicht, der Autofahrer auf der A14 Magdeburg Richtung Halle zwischen Rastplatz Petersberg West und Halle Tornau haben wir ein totes Tier, also ein Reh, auf dem linken Fahrstreifen. Hier bitte besonders vorsichtig fahren, die Polizei ist unterwegs.

Disco-Musik aus den 80er Jahren. Schicken wir erstmal einen Gruß nach Aurich, nach Ostfriesland, zu Bienen. Und der erste Musikwunsch geht raus an die Tina. Du bekommst einen Song von Evelyn King.

Immer wieder schön, diese Nummer. Wenn sie als Musikwunsch kommt, dann ist sie noch schöner, finde ich. Die Evelyn. Nächster Musikwunsch geht raus ins schöne Kaufungen zu unserem Stammhörer Kai. Und der grüßt ganz lieb den Siggi in Dresden mit einer Nummer von Cameo. So ein bisschen Old School Rap nennt man das ja, ne?

dem Album Halsey. Schöne 9 Minuten Nummer von Alexander O'Neill auf Second Radio. Ja, die Soul Rotation bis 2.

eine Nummer noch. Bis ran an die News. Schon wieder eine Stunde vorbei, ist der Wahnsinn. Es geht irgendwie immer viel zu schnell, habe ich das Gefühl. Übrigens, gleich kuscheln wir uns wieder in den neuen Tag hinein.

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1: Ich bin Dirk Zeitler. Der 1. Mai ist in Berliner Polizeiangaben ausgesprochen gewaltfrei und friedlich verlaufen. Bis zum Abend habe es keine größeren Störungen gegeben, sagte ein Polizeisprecher. Er berichtete von einer vorläufigen Festnahme am Rande der Demonstration Revolutionärer 1. Mai. Zwar sei die Stimmung bei der Demonstration teilweise aggressiv gewesen, aber es habe keine größeren Zwischenfälle gegeben. Die Gewerkschaften haben zum Tag der Arbeit harten Widerstand gegen mögliche Einschnitte bei Rente, Gesundheitsversorgung und Sozialleistungen angekündigt. Wenn man uns angreift, dann wehren wir uns, sagte DGB-Chefin Fahimi bei der zentralen Mai-Kundgebung in Nürnberg.
2: Unter dem Motto erst unsere Jobs, dann eure Profite beteiligten sich laut DGB fast 370.000 Menschen an bundesweit mehr als 400 Veranstaltungen. Fahimi rief dazu auf, kampfbereit zu bleiben und warnte vor Rentenkürzungen. Das provoziere einen gesellschaftlichen Großkonflikt, sagte sie. Auch Einsparungen bei der Krankenversicherung lehnen die Gewerkschaften ab. SPD-Chef Klingbeil sagte, seine Partei bleibe die Stimme der Arbeitnehmer und warnte davor, Beschäftigte als faul darzustellen. David Riemer, Nachrichtenredaktion.
1: US-Präsident Trump will Zölle auf Autos und Lastwagen, die aus der Europäischen Union in die USA eingeführt wurden, ab nächster Woche auf 25% erhöhen. In seinem Post auf der Plattform Truth Social begründete er das mit dem Vorwurf, dass sich die EU nicht an das vereinbarte Handelsabkommen halte.
3: Für Autos, leichte Lastwagen und Autoteile, die aus der Europäischen Union in die USA gelangen, gilt aktuell ein Zollsatz von 15%. Doch Trump will das nun ändern. Bernd Lange, der Vorsitzende des Handelsausschusses im Europaparlament, findet das inakzeptabel. Das Europäische Parlament halte weiterhin an der Vereinbarung fest und arbeite an deren Umsetzung, sagt er. Die USA und die EU haben sich im vergangenen Sommer auf ein Handelsabkommen geeinigt. Vollständig umgesetzt ist der Deal aber noch nicht. Aus Washington, Franziska Spieker.
1: Zum Sport. Tennisstar Alexander Zverev hat seinen Halbfinalfluch gebrochen und spielt im Masters 1000-Turnier in Madrid gegen Dominator Jannik Sinner um seinen ersten Saisontitel. Der 29-Jährige gewann gegen den belgischen Außenseiter Alexander Bloks nach einer starken Vorstellung mit 6:2 und 7:5.
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1: Zum Wetter, die aktuelle Vorhersage des Deutschen Wetterdienstes. In der Nacht klar und trocken, nur im Westen einige lockere Wolken. Die Tiefstwerte liegen zwischen 11 Grad im Westen und um 0 Grad in der Lausitz. Tagsüber dann zunächst verbreitet sonnig und trocken, später ziehen im Westen und Nordwesten Wolken auf. Ab dem Nachmittag sind hier teils kräftige Schauer und einzelne Gewitter möglich. Dabei sommerlich warm mit Temperaturen von 25 bis 29 Grad.
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4: Um gleich 0:04 Minuten. Vorsicht, Autofahrer bitte auf der A4 Erfurt Richtung Chemnitz. Zwischen Apolda und Magdala liegt ein Tier auf der Fahrbahn. Bitte vorsichtig fahren da draußen.

zusammen. Bisschen Schmusi-Musi mit Babyface und Barry White. Die Temptations kommen und Teddy Pendergrass ist mit dabei. Guten Morgen, Second Radioland.

Und ich schiebe meinen lieben Gruß raus an die Marien Wiesmoor. Auch dort kann man Second Radio anfangen. Finde ich gut.

Warum dieser Titel so merkwürdig nach Barry White klingt, das wisst ihr aber schon, oder? Ich denke mal, die Experten unter euch wissen die Antwort. Und die, die es nicht wissen, ist Love Unlimited Orchestra war das Orchester von Barry White, das er sehr oft dirigiert hat, wenn er eben mal nicht gesungen hat. Und deshalb klingt das Ganze nach Barry White.

und wir nähern uns wieder dem Ende der Stunde. Das geht viel zu schnell. Ein Song gleich noch von Mystic Merlin, dann gibt's wieder das Neueste vom Tage, wir schauen aufs Wetter und natürlich auf die Straßen im Sendegebiet. Und dann haben wir ja noch eine ganze Stunde zusammen.

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1: Ich bin Dirk Zeitler. US-Verteidigungsminister Hegseth hat den Abzug von etwa 5000 US-Soldaten aus Deutschland angeordnet. Man gehe davon aus, dass der Abzug innerhalb der nächsten 6 bis 12 Monate abgeschlossen sein werde, teilte ein Sprecher des Pentagons mit. Trump hatte jüngst bereits angekündigt, einen entsprechenden Schritt zu prüfen. Zuvor hatte er deutliche Kritik an Bundeskanzler Merz geübt, weil dieser sich kritisch über die US-Offensive gegen den Iran geäußert hatte. Der Tankrabatt zur Entlastung der stark gestiegenen Preise wegen des Iran-Kriegs zeigt erste Wirkung. Zum Start sind die Preise für Benzin und Diesel deutlich gesunken, allerdings nicht so stark wie die Steuersenkung von 16,7 Cent pro Liter. Darauf weisen ADAC und das Bundeskartellamt hin.
2: Die Bundesregierung fordert eine vollständige Weitergabe des Tankrabatts an die Verbraucher. Laut ADAC sanken die Preise wenige Stunden nach Einführung des Preisnachlasses um 7 bis 8 Cent und gaben danach auch weiter nach. Trotzdem kam es mittags, wie zuletzt üblich, wieder zu einem deutlichen Preissprung. Insgesamt liegen die Preise aber unter dem Niveau vom Donnerstag. Der Tankrabatt gilt bis Ende Juni. David Riemer, Nachrichtenredaktion.
1: Die Gewerkschaften haben zum Tag der Arbeit harten Widerstand gegen mögliche Einschnitte bei Rente, Gesundheitsversorgung und Sozialleistungen angekündigt. Wenn man uns angreift, dann wehren wir uns, sagte DGB-Chefin Jasmin Fahimi bei der zentralen Mai-Kundgebung in Nürnberg.
3: Gewerkschaftsbund-Chefin Fahimi rammt in ihrer Rede auf der zentralen DGB-Kundgebung in Nürnberg Pflöcke ein. Hände weg vom 8-Stunden-Tag und von der gesetzlichen Rente. So ihre klare Ansage in Richtung der schwarz-roten Regierungskoalition. Verbunden auch mit der Ankündigung, gegen die Sparpläne der Koalition Widerstand zu leisten. Thomas Thonfeld, Nachrichtenredaktion.
1: In einer schwer zugänglichen Höhle auf der Schwäbischen Alb ist ein Wanderer an den Folgen eines medizinischen Notfalls gestorben. Laut Polizei befand sich der Mann mit einer Gruppe bis zu 1 Kilometer weit in der Höhle im Kreis Reutlingen. Nach einem aufwendigen Rettungseinsatz konnte die Gruppe die Höhle inzwischen verlassen. Die Leiche wird erst später geborgen.
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1: Zum Wetter, die aktuelle Vorhersage des Deutschen Wetterdienstes. In der Nacht klar und trocken, nur im Westen einige lockere Wolken. Die Tiefstwerte liegen zwischen 11 Grad im Westen und um 0 Grad in der Lausitz. Tagsüber dann zunächst verbreitet sonnig und trocken, später ziehen im Westen und Nordwesten Wolken auf. Ab dem Nachmittag sind hier teils kräftige Schauer und einzelne Gewitter möglich. Dabei sommerlich warm mit Temperaturen von 25 bis 29 Grad.
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4: Um gleich 1:03 Uhr. Vorsicht, Autofahrer bitte auf der A4 Erfurt Richtung Chemnitz zwischen Apolda und Magda. Da liegt ein Reh auf der Fahrbahn.

Einen wunderschönen guten Morgen, Seckenradioland. Willkommen zur letzten Stunde Soul Rotation. Die starten wir mit der Gruppe Lime. Kennt ihr noch die Gruppe Lime aus den 80er Jahren? Dann kennt ihr diesen Song.

Emotions zusammen mit Earth, Wind & Fire haben wir gehört. Best of My Love auf Second Radio. Und die Nummer hier, die ist schon, die ist ganz alt. Aus den 70ern, Casey and the Sunshine Band.

Also ich weiß auch nicht, irgendwie erinnert mich dieser Titel an die SOS-Band The Finest. Das kann natürlich auch jetzt nur ein absoluter Zufall sein. Oder wurde hier etwa gediebt? Nein. Das glaube ich nicht. Das ist bestimmt nur ein Zufall. Klingt zwar ähnlich.

Schöner Titel. I Found Love von Denise Williams aus dem Jahre 1979. Auch schon wieder ein paar Tage her. Ja, und so langsam aber sicher. Ihr wisst schon, was jetzt kommt. Ich wünsche euch eine gute Nacht, ein schönes Wochenende. Und wir hören uns wieder kommende Woche Freitag. Keine Sorge, bis zwei bin ich noch für euch da. Unter anderem gibt es noch ein bisschen was von Gwen McRae auf die Ohren. Und Janice aus den 90ern in einem Cannot Work Remix. Macht's gut zusammen. Bis kommenden Freitag und danke fürs Dabeisein.

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